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1: Mit Michael Daub. Für Berufsanfänger ist der Weg ins Arbeitsleben schwieriger geworden. Laut einer Analyse der Jobbörse Indeed sind die Stellenangebote für Einstiegsjobs seit dem Rekordjahr 2022 um 2/3 zurückgegangen. Bei allen Stellenangeboten waren es nur gut 1/3. Der Rückgang zieht sich durch fast alle Branchen, nur Pflege, Medizin und Pharmazie sowie Lebensmittel, Gastronomie und Hotellerie legten zu. Zu Besuch des chinesischen Präsidenten Xi Jinping in den USA fordert die deutsche Wirtschaft von der EU eine aktive Handelspolitik. Die EU dürfe nicht in Schockstarre verharren, sondern müsse zielgerichtet ihre außenwirtschaftlichen Interessen vertreten, so DIHK-Außenwirtschaftschef Volker Dreyer. Wenn USA und China über Handel und Rohstoffe verhandelten, betreffe das auch die deutsche Wirtschaft. Beide Länder zählten zu ihren wichtigsten Partnern. Deutschland ist offiziell dem UN-Hochseeabkommen beigetreten. Bundesumweltminister Carsten Schneider hinterlegte die Ratifizierungsurkunde bei den UN in New York und nannte das Abkommen den größten internationalen umweltpolitischen Erfolg der vergangenen Jahre. Das seit Januar geltende Abkommen ermöglicht erstmals Meeresschutzgebiete auf hoher See und schreibt für bestimmte Vorhaben Umweltverträglichkeitsprüfungen vor. Trockener Sommer, aber mehr Blitze als im Vorjahr. 2026 hat es bislang gut 1,05 Millionen Mal geblitzt, teilt das Münchner Unternehmen Newcast mit. Damit liegt die Zahl aber weiterhin rund 15% unter dem Mittelwert der vergangenen 10 Jahre. Zur geringen Gewitteraktivität habe die Trockenheit beigetragen. Soweit die Meldungen.
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1: In der Nacht im Süden längere Zeit gering bewölkt, ansonsten mehr Wolken und im Norden ein paar Schauer. 14 bis 3 Grad. Donnerstag von Südwesten bis zum Niederrhein sonnig, meistens trocken. Dazu wechselnd bewölkt, nach Nordosten mehr Wolken und Schauerwetter, hier und da auch Gewitter. 20 bis 24 Grad im Südwesten, sonst 15 bis 20 Grad.
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1: Mit Michael Daub. Für Berufsanfänger ist der Weg ins Arbeitsleben schwieriger geworden. Laut einer Analyse der Jobbörse Indeed sind die Stellenangebote für Einstiegsjobs seit dem Rekordjahr 2022 um 2/3 zurückgegangen. Bei allen Stellenangeboten waren es nur gut 1/3. Der Rückgang zieht sich durch fast alle Branchen, nur Pflege, Medizin und Pharmazie sowie Lebensmittel, Gastronomie und Hotellerie legten zu. Zu Besuch des chinesischen Präsidenten Xi Jinping in den USA fordert die deutsche Wirtschaft von der EU eine aktive Handelspolitik. Die EU dürfe nicht in Schockstarre verharren, sondern müsse zielgerichtet ihre außenwirtschaftlichen Interessen vertreten, so DIHK-Außenwirtschaftschef Volker Dreyer. Wenn USA und China über Handel und Rohstoffe verhandelten, betreffe das auch die deutsche Wirtschaft. Beide Länder zählten zu ihren wichtigsten Partnern. Deutschland ist offiziell dem UN-Hochseeabkommen beigetreten. Bundesumweltminister Carsten Schneider hinterlegte die Ratifizierungsurkunde bei den UN in New York und nannte das Abkommen den größten internationalen umweltpolitischen Erfolg der vergangenen Jahre. Das seit Januar geltende Abkommen ermöglicht erstmals Meeresschutzgebiete auf hoher See und schreibt für bestimmte Vorhaben Umweltverträglichkeitsprüfungen vor. Trockener Sommer, aber mehr Blitze als im Vorjahr. 2026 hat es bislang gut 1,05 Millionen Mal geblitzt, teilt das Münchner Unternehmen Newcast mit. Damit liegt die Zahl aber weiterhin rund 15% unter dem Mittelwert der vergangenen 10 Jahre. Zur geringen Gewitteraktivität habe die Trockenheit beigetragen. Soweit die Meldungen.
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1: In der Nacht im Süden längere Zeit gering bewölkt, ansonsten mehr Wolken und im Norden ein paar Schauer. 14 bis 3 Grad. Donnerstag von Südwesten bis zum Niederrhein sonnig, meistens trocken. Dazu wechselnd bewölkt, nach Nordosten mehr Wolken und Schauerwetter, hier und da auch Gewitter. 20 bis 24 Grad im Südwesten, sonst 15 bis 20 Grad.
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1: Mit Michael Daub. Für Berufsanfänger ist der Weg ins Arbeitsleben schwieriger geworden. Laut einer Analyse der Jobbörse Indeed sind die Stellenangebote für Einstiegsjobs seit dem Rekordjahr 2022 um 2/3 zurückgegangen. Bei allen Stellenangeboten waren es nur gut 1/3. Der Rückgang zieht sich durch fast alle Branchen, nur Pflege, Medizin und Pharmazie sowie Lebensmittel, Gastronomie und Hotellerie legten zu. Zu Besuch des chinesischen Präsidenten Xi Jinping in den USA fordert die deutsche Wirtschaft von der EU eine aktive Handelspolitik. Die EU dürfe nicht in Schockstarre verharren, sondern müsse zielgerichtet ihre außenwirtschaftlichen Interessen vertreten, so DIHK-Außenwirtschaftschef Volker Dreyer. Wenn USA und China über Handel und Rohstoffe verhandelten, betreffe das auch die deutsche Wirtschaft. Beide Länder zählten zu ihren wichtigsten Partnern. Deutschland ist offiziell dem UN-Hochseeabkommen beigetreten. Bundesumweltminister Carsten Schneider hinterlegte die Ratifizierungsurkunde bei den UN in New York und nannte das Abkommen den größten internationalen umweltpolitischen Erfolg der vergangenen Jahre. Das seit Januar geltende Abkommen ermöglicht erstmals Meeresschutzgebiete auf hoher See und schreibt für bestimmte Vorhaben Umweltverträglichkeitsprüfungen vor. Trockener Sommer, aber mehr Blitze als im Vorjahr. 2026 hat es bislang gut 1,05 Millionen Mal geblitzt, teilt das Münchner Unternehmen Newcast mit. Damit liegt die Zahl aber weiterhin rund 15% unter dem Mittelwert der vergangenen 10 Jahre. Zur geringen Gewitteraktivität habe die Trockenheit beigetragen. Soweit die Meldungen.
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1: In der Nacht im Süden längere Zeit gering bewölkt, ansonsten mehr Wolken und im Norden ein paar Schauer. 14 bis 3 Grad. Donnerstag von Südwesten bis zum Niederrhein sonnig, meistens trocken. Dazu wechselnd bewölkt, nach Nordosten mehr Wolken und Schauerwetter, hier und da auch Gewitter. 20 bis 24 Grad im Südwesten, sonst 15 bis 20 Grad.
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1: Mit Michael Daub. Der Bundestag berät heute über einen neuen Vorstoß zur Organspende. Eine fraktionsübergreifende Gruppe bringt einen Entwurf für eine Widerspruchsregelung ein, wonach jeder Erwachsene, der nicht ausdrücklich widerspricht, nach dem Tod automatisch als Spender gilt. Bislang haben sich knapp 633.000 Menschen im zentralen Online-Register für Organspenden eingetragen. Nach dem Schock eigenständiger Hacking-Attacken durch künstliche Intelligenz haben die Chefs der größten US-KI-Firmen erstmals vor dem UN-Sicherheitsrat vor den Risiken der Technologie gewarnt. Man sei an einem Scheideweg angelangt, sagte OpenAI-Chef Altman vor dem Gremium in New York. KI sei derzeit die größte Sicherheitsherausforderung für die Welt, so Anthropic-Chef Dario Amodei. Ohne guten Umgang, damit drohe ein Risiko für die gesamte Menschheit. Beide mahnten zu großer Vorsicht, boten aber auch Lösungsideen an, etwa Verlangsamung der Entwicklung, Inspektoren und globale Standards. Nicht zwei deutsche Produktionen sind für die internationalen Emmy Awards nominiert worden. Die True Crime Doku Der talentierte Mr. F geht in der Sparte Kunstproduktionen ins Rennen. Die Animationsserie Lenas Hof bei Kids Animation. Verliehen werden die Preise am 23. November in New York. Insgesamt sind 23 Beiträge aus 22 Ländern nominiert. Das Promi-Paar Taylor und Taylor Lautner hat sein erstes Kind bekommen. Wie die Lautners auf Instagram mitteilten, trägt die Tochter den Namen Lenny mit vollem Namen Lennon Taylor Lautner. Vater Taylor Lautner ist vor allem durch die Twilight-Filme bekannt. Die Olympia-Bewerbung von Berlin Plus steht offenbar auf der Kippe und damit auch Leipzigs Olympiatraum. Laut Medienberichten will sich die Hauptstadt aus dem Rennen um das deutsche Bewerberticket für Olympia 2036, 40 und 44 zurückziehen. Damit blieben nur noch München und Köln-Rhein-Ruhr im Rennen. Zu Berlin Plus gehört neben Berlin auch Leipzig, Markkleeberg und Dresden. Die endgültige Entscheidung fällt am Wochenende. Soweit die Meldungen.
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1: Heute im Norden und Osten wolkig mit ein paar Schauern. Kurze Gewitter sind auch möglich. Ansonsten meistens wolkig. Im Laufe des Tages von Nordwesten her neue Wolken. Nachmittags im Westen überwiegend heiter und trocken. 16 Grad im Nordosten, ansonsten 18 bis 23 Grad.
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1: Mit Michael Daub. Der Bundestag berät heute über einen neuen Vorstoß zur Organspende. Eine fraktionsübergreifende Gruppe bringt einen Entwurf für eine Widerspruchsregelung ein, wonach jeder Erwachsene, der nicht ausdrücklich widerspricht, nach dem Tod automatisch als Spender gilt. Bislang haben sich knapp 633.000 Menschen im zentralen Online-Register für Organspenden eingetragen. Nach dem Schock eigenständiger Hacking-Attacken durch künstliche Intelligenz haben die Chefs der größten US-KI-Firmen erstmals vor dem UN-Sicherheitsrat vor den Risiken der Technologie gewarnt. Man sei an einem Scheideweg angelangt, sagte OpenAI-Chef Altman vor dem Gremium in New York. KI sei derzeit die größte Sicherheitsherausforderung für die Welt, so Anthropic-Chef Dario Amodei. Ohne guten Umgang, damit drohe ein Risiko für die gesamte Menschheit. Beide mahnten zu großer Vorsicht, boten aber auch Lösungsideen an, etwa Verlangsamung der Entwicklung, Inspektoren und globale Standards. Nicht zwei deutsche Produktionen sind für die internationalen Emmy Awards nominiert worden. Die True Crime Doku Der talentierte Mr. F geht in der Sparte Kunstproduktionen ins Rennen. Die Animationsserie Lenas Hof bei Kids Animation. Verliehen werden die Preise am 23. November in New York. Insgesamt sind 23 Beiträge aus 22 Ländern nominiert. Das Promi-Paar Taylor und Taylor Lautner hat sein erstes Kind bekommen. Wie die Lautners auf Instagram mitteilten, trägt die Tochter den Namen Lenny mit vollem Namen Lennon Taylor Lautner. Vater Taylor Lautner ist vor allem durch die Twilight-Filme bekannt. Die Olympia-Bewerbung von Berlin Plus steht offenbar auf der Kippe und damit auch Leipzigs Olympiatraum. Laut Medienberichten will sich die Hauptstadt aus dem Rennen um das deutsche Bewerberticket für Olympia 2036, 40 und 44 zurückziehen. Damit blieben nur noch München und Köln-Rhein-Ruhr im Rennen. Zu Berlin Plus gehört neben Berlin auch Leipzig, Markkleeberg und Dresden. Die endgültige Entscheidung fällt am Wochenende. Soweit die Meldungen.
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1: Heute im Norden und Osten wolkig mit ein paar Schauern. Kurze Gewitter sind auch möglich. Ansonsten meistens wolkig. Im Laufe des Tages von Nordwesten her neue Wolken. Nachmittags im Westen überwiegend heiter und trocken. 16 Grad im Nordosten, ansonsten 18 bis 23 Grad.
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1: Mit Michael Daub. Die USA haben Russlands Präsidenten Putin zum G20-Gipfel im Dezember in Miami eingeladen. Das hat US-Außenminister Rubio mitgeteilt. Ob der Kreml die Einladung annimmt, ist noch offen. Russland hat seit 2019 nicht mehr an einem G20-Gipfel teilgenommen. Rubio und sein russischer Amtskollege Lavrov trafen sich bereits gestern am Rande der UN-Vollversammlung. Der Kassenzettel soll künftig nur noch digital ausgegeben werden. Das Bundeskabinett hat einen entsprechenden Gesetzentwurf beschlossen, wonach Papierbelege ab 2028 grundsätzlich durch digitale Belege ersetzt werden sollen. Ziel ist es, Bürokratie abzubauen und Steuerhinterziehung durch offene Ladenkassen einzuschränken. Die Europäische Zentralbank kommt bei der Gestaltung der neuen Euro-Banknoten voran. Ende des Jahres will der EZB-Rat endgültig über das Design entscheiden. Zur Auswahl stehen Motive wie berühmte Europäer, Institutionen oder Vögel. An der Umfrage dazu beteiligten sich fast 10 Millionen Menschen. Ab Anfang der 2030er Jahre sollen die neuen Scheine schrittweise in Umlauf kommen. Jürgen Klopp hat mächtig Lust auf seine Premiere als Bundestrainer. Vor dem Nations League-Auftakt der deutschen Nationalmannschaft heute Abend in Amsterdam gegen die Niederlande sagte er, wie stark der Nachbar mit seinen vielen Topspielern besetzt sei und dass man die Partie ruhig wie ein Derby annehmen könne, wenn man überhaupt eine Chance haben wolle. Aufgeregt sei er noch nicht, so Klopp, er gehe aber davon aus, dass das noch komme. Soweit die Meldungen.
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1: Heute im Norden und Osten wolkig mit ein paar Schauern. Kurze Gewitter sind auch möglich. Ansonsten meistens wolkig. Im Laufe des Tages von Nordwesten her neue Wolken. Nachmittags im Westen überwiegend heiter und trocken. 16 Grad im Nordosten, ansonsten 18 bis 23 Grad.
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1: Mit Michael Daub. Die USA haben Russlands Präsidenten Putin zum G20-Gipfel im Dezember in Miami eingeladen. Das hat US-Außenminister Rubio mitgeteilt. Ob der Kreml die Einladung annimmt, ist noch offen. Russland hat seit 2019 nicht mehr an einem G20-Gipfel teilgenommen. Rubio und sein russischer Amtskollege Lavrov trafen sich bereits gestern am Rande der UN-Vollversammlung. Der Kassenzettel soll künftig nur noch digital ausgegeben werden. Das Bundeskabinett hat einen entsprechenden Gesetzentwurf beschlossen, wonach Papierbelege ab 2028 grundsätzlich durch digitale Belege ersetzt werden sollen. Ziel ist es, Bürokratie abzubauen und Steuerhinterziehung durch offene Ladenkassen einzuschränken. Die Europäische Zentralbank kommt bei der Gestaltung der neuen Euro-Banknoten voran. Ende des Jahres will der EZB-Rat endgültig über das Design entscheiden. Zur Auswahl stehen Motive wie berühmte Europäer, Institutionen oder Vögel. An der Umfrage dazu beteiligten sich fast 10 Millionen Menschen. Ab Anfang der 2030er Jahre sollen die neuen Scheine schrittweise in Umlauf kommen. Jürgen Klopp hat mächtig Lust auf seine Premiere als Bundestrainer. Vor dem Nations League-Auftakt der deutschen Nationalmannschaft heute Abend in Amsterdam gegen die Niederlande sagte er, wie stark der Nachbar mit seinen vielen Topspielern besetzt sei und dass man die Partie ruhig wie ein Derby annehmen könne, wenn man überhaupt eine Chance haben wolle. Aufgeregt sei er noch nicht, so Klopp, er gehe aber davon aus, dass das noch komme. Soweit die Meldungen.
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1: Heute im Norden und Osten wolkig mit ein paar Schauern. Kurze Gewitter sind auch möglich. Ansonsten meistens wolkig. Im Laufe des Tages von Nordwesten her neue Wolken. Nachmittags im Westen überwiegend heiter und trocken. 16 Grad im Nordosten, ansonsten 18 bis 23 Grad.

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1: Mit Michael Daub. Der Bundestag berät heute über einen neuen Vorstoß zur Organspende. Eine fraktionsübergreifende Gruppe bringt einen Entwurf für eine Widerspruchsregelung ein, wonach jeder Erwachsene, der nicht ausdrücklich widerspricht, nach dem Tod automatisch als Spender gilt. Bislang haben sich knapp 633.000 Menschen im zentralen Online-Register für Organspenden eingetragen. Nach dem Schock eigenständiger Hacking-Attacken durch künstliche Intelligenz haben die Chefs der größten US-KI-Firmen erstmals vor dem UN-Sicherheitsrat vor den Risiken der Technologie gewarnt. Man sei an einem Scheideweg angelangt, sagte OpenAI-Chef Altman vor dem Gremium in New York. Christi, KI sei derzeit die größte Sicherheitsherausforderung für die Welt, so Anthropic-Chef Dario Amodei. Ohne guten Umgang, damit drohe ein Risiko für die gesamte Menschheit. Beide mahnten zu großer Vorsicht, boten aber auch Lösungsideen an, etwa Verlangsamung der Entwicklung, Inspektoren und globale Standards. Nicht zwei deutsche Produktionen sind für die internationalen Emmy Awards nominiert worden. Die True Crime Doku Der talentierte Mr. F geht in der Sparte Kunstproduktionen ins Rennen. Die Animationsserie Lenas Hof bei Kids Animation. Verliehen werden die Preise am 23. November in New York. Insgesamt sind 23 Beiträge aus 22 Ländern nominiert. Das Promi-Paar Taylor und Taylor Lautner hat sein erstes Kind bekommen. Wie die Lautners auf Instagram mitteilten, trägt die Tochter den Namen Lenny mit vollem Namen Lennon Taylor Lautner. Vater Taylor Lautner ist vor allem durch die Twilight-Filme bekannt. Die Olympia-Bewerbung von Berlin Plus steht offenbar auf der Kippe und damit auch Leipzigs Olympiatraum. Laut Medienberichten will sich die Hauptstadt aus dem Rennen um das deutsche Bewerberticket für Olympia 2036, 40 und 44 zurückziehen. Damit blieben nur noch München und Köln-Rhein-Ruhr im Rennen. Zu Berlin Plus gehört neben Berlin auch Leipzig, Markkleeberg und Dresden. Die endgültige Entscheidung fällt am Wochenende. Soweit die Meldungen.
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1: Heute im Norden und Osten wolkig mit ein paar Schauern. Kurze Gewitter sind auch möglich. Ansonsten meistens wolkig. Im Laufe des Tages von Nordwesten her neue Wolken. Nachmittags im Westen überwiegend heiter und trocken. 16 Grad im Nordosten, ansonsten 18 bis 23 Grad.
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1: Mit Michael Daub. Der Bundestag berät heute über einen neuen Vorstoß zur Organspende. Eine fraktionsübergreifende Gruppe bringt einen Entwurf für eine Widerspruchsregelung ein, wonach jeder Erwachsene, der nicht ausdrücklich widerspricht, nach dem Tod automatisch als Spender gilt. Bislang haben sich knapp 633.000 Menschen im zentralen Online-Register für Organspenden eingetragen. Nach dem Schock eigenständiger Hacking-Attacken durch künstliche Intelligenz haben die Chefs der größten US-KI-Firmen erstmals vor dem UN-Sicherheitsrat vor den Risiken der Technologie gewarnt. Man sei an einem Scheideweg angelangt, sagte OpenAI-Chef Altman vor dem Gremium in New York. Christi, KI sei derzeit die größte Sicherheitsherausforderung für die Welt, so Anthropic-Chef Dario Amodei. Ohne guten Umgang, damit drohe ein Risiko für die gesamte Menschheit. Beide mahnten zu großer Vorsicht, boten aber auch Lösungsideen an, etwa Verlangsamung der Entwicklung, Inspektoren und globale Standards. Nicht zwei deutsche Produktionen sind für die internationalen Emmy Awards nominiert worden. Die True Crime Doku Der talentierte Mr. F geht in der Sparte Kunstproduktionen ins Rennen. Die Animationsserie Lenas Hof bei Kids Animation. Verliehen werden die Preise am 23. November in New York. Insgesamt sind 23 Beiträge aus 22 Ländern nominiert. Das Promi-Paar Taylor und Taylor Lautner hat sein erstes Kind bekommen. Wie die Lautners auf Instagram mitteilten, trägt die Tochter den Namen Lenny mit vollem Namen Lennon Taylor Lautner. Vater Taylor Lautner ist vor allem durch die Twilight-Filme bekannt. Die Olympia-Bewerbung von Berlin Plus steht offenbar auf der Kippe und damit auch Leipzigs Olympiatraum. Laut Medienberichten will sich die Hauptstadt aus dem Rennen um das deutsche Bewerberticket für Olympia 2036, 40 und 44 zurückziehen. Damit blieben nur noch München und Köln-Rhein-Ruhr im Rennen. Zu Berlin Plus gehört neben Berlin auch Leipzig, Markkleeberg und Dresden. Die endgültige Entscheidung fällt am Wochenende. Soweit die Meldungen.
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1: Heute im Norden und Osten wolkig mit ein paar Schauern. Kurze Gewitter sind auch möglich. Ansonsten meistens wolkig. Im Laufe des Tages von Nordwesten her neue Wolken. Nachmittags im Westen überwiegend heiter und trocken. 16 Grad im Nordosten, ansonsten 18 bis 23 Grad.
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1: Mit Michael Daub. Die USA haben Russlands Präsidenten Putin zum G20-Gipfel im Dezember in Miami eingeladen. Das hat US-Außenminister Rubio mitgeteilt. Ob der Kreml die Einladung annimmt, ist noch offen. Russland hat seit 2019 nicht mehr an einem G20-Gipfel teilgenommen. Rubio und sein russischer Amtskollege Lavrov trafen sich bereits gestern am Rande der UN-Vollversammlung. Der Kassenzettel soll künftig nur noch digital ausgegeben werden. Das Bundeskabinett hat einen entsprechenden Gesetzentwurf beschlossen, wonach Papierbelege ab 2028 grundsätzlich durch digitale Belege ersetzt werden sollen. Ziel ist es, Bürokratie abzubauen und Steuerhinterziehung durch offene Ladenkassen einzuschränken. Die Europäische Zentralbank kommt bei der Gestaltung der neuen Euro-Banknoten voran. Ende des Jahres will der EZB-Rat endgültig über das Design entscheiden. Zur Auswahl stehen Motive wie berühmte Europäer, Institutionen oder Vögel. An der Umfrage dazu beteiligten sich fast 10 Millionen Menschen. Ab Anfang der 2030er Jahre sollen die neuen Scheine schrittweise in Umlauf kommen. Jürgen Klopp hat mächtig Lust auf seine Premiere als Bundestrainer. Vor dem Nations League-Auftakt der deutschen Nationalmannschaft heute Abend in Amsterdam gegen die Niederlande sagte er, wie stark der Nachbar mit seinen vielen Topspielern besetzt sei und dass man die Partie ruhig wie ein Derby annehmen könne, wenn man überhaupt eine Chance haben wolle. Aufgeregt sei er noch nicht, so Klopp, er gehe aber davon aus, dass das noch komme. Soweit die Meldungen.
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1: Heute im Norden und Osten wolkig mit ein paar Schauern. Kurze Gewitter sind auch möglich. Ansonsten meistens wolkig. Im Laufe des Tages von Nordwesten her neue Wolken. Nachmittags im Westen überwiegend heiter und trocken. 16 Grad im Nordosten, ansonsten 18 bis 23 Grad.
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1: Mit Michael Daub. Die USA haben Russlands Präsidenten Putin zum G20-Gipfel im Dezember in Miami eingeladen. Das hat US-Außenminister Rubio mitgeteilt. Ob der Kreml die Einladung annimmt, ist noch offen. Russland hat seit 2019 nicht mehr an einem G20-Gipfel teilgenommen. Rubio und sein russischer Amtskollege Lavrov trafen sich bereits gestern am Rande der UN-Vollversammlung. Der Kassenzettel soll künftig nur noch digital ausgegeben werden. Das Bundeskabinett hat einen entsprechenden Gesetzentwurf beschlossen, wonach Papierbelege ab 2028 grundsätzlich durch digitale Belege ersetzt werden sollen. Ziel ist es, Bürokratie abzubauen und Steuerhinterziehung durch offene Ladenkassen einzuschränken. Die Europäische Zentralbank kommt bei der Gestaltung der neuen Euro-Banknoten voran. Ende des Jahres will der EZB-Rat endgültig über das Design entscheiden. Zur Auswahl stehen Motive wie berühmte Europäer, Institutionen oder Vögel. An der Umfrage dazu beteiligten sich fast 10 Millionen Menschen. Ab Anfang der 2030er Jahre sollen die neuen Scheine schrittweise in Umlauf kommen. Jürgen Klopp hat mächtig Lust auf seine Premiere als Bundestrainer. Vor dem Nations League-Auftakt der deutschen Nationalmannschaft heute Abend in Amsterdam gegen die Niederlande sagte er, wie stark der Nachbar mit seinen vielen Topspielern besetzt sei und dass man die Partie ruhig wie ein Derby annehmen könne, wenn man überhaupt eine Chance haben wolle. Aufgeregt sei er noch nicht, so Klopp, er gehe aber davon aus, dass das noch komme. Soweit die Meldungen.
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1: Heute im Norden und Osten wolkig mit ein paar Schauern. Kurze Gewitter sind auch möglich. Ansonsten meistens wolkig. Im Laufe des Tages von Nordwesten her neue Wolken. Nachmittags im Westen überwiegend heiter und trocken. 16 Grad im Nordosten, ansonsten 18 bis 23 Grad.
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1: Mit Michael Daub. Guten Tag. Auf Deutschlands Straßen sterben weniger Menschen. Im ersten Halbjahr kamen rund 1200 Menschen bei Verkehrsunfällen ums Leben, gut 120 weniger als im Vorjahreszeitraum. Auch die Zahl der Verletzten ist gesunken. Sorgen macht allerdings ein anderer Trend. Es gibt immer mehr schwere Unfälle mit E-Scootern. Die deutsche Wirtschaft wächst in diesem Jahr deutlich stärker als erwartet. Die führenden Forschungsinstitute rechnen jetzt mit einem Plus von 1,3%. Im Frühjahr waren sie noch von 0,6% ausgegangen. Der befürchtete Energiepreisschock durch den Iran-Krieg ist deutlich schwächer ausgefallen. Für Schwung sorgen steigende Exporte und die Milliardeninvestitionen des Staates in Infrastruktur und Verteidigung. Auch für die kommende Zeit sind die Experten optimistischer. Konsum und Wohnungsbau dürften anziehen. Berlin steigt aus dem Rennen um die Olympischen Spiele aus. Berlins regierender Bürgermeister Wegner hat den Rückzug der Bewerbung offiziell bestätigt. Damit bleiben als deutsche Kandidaten nur noch München und die Region Köln-Rhein-Ruhr. Welche Bewerbung Deutschland ins Rennen schickt, entscheidet sich am Samstag. Soweit die Meldungen.
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1: Heute im Norden und Osten wolkig mit ein paar Schauern. Kurze Gewitter sind auch möglich. Ansonsten meistens wolkig. Im Laufe des Tages von Nordwesten her neue Wolken. Nachmittags im Westen überwiegend heiter und trocken. 16 Grad im Nordosten, ansonsten 18 bis 23 Grad.
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1: Mit Michael Daub. Guten Tag. Auf Deutschlands Straßen sterben weniger Menschen. Im ersten Halbjahr kamen rund 1200 Menschen bei Verkehrsunfällen ums Leben. Gut 120 weniger als im Vorjahreszeitraum. Auch die Zahl der Verletzten ist gesunken. Sorgen macht allerdings ein anderer Trend. Es gibt immer mehr schwere Unfälle mit E-Scootern. Die deutsche Wirtschaft wächst in diesem Jahr deutlich stärker als erwartet. Die führenden Forschungsinstitute rechnen jetzt mit einem Plus von 1,3%. Im Frühjahr waren sie noch von 0,6% ausgegangen. Der befürchtete Energiepreisschock durch den Iran-Krieg ist deutlich schwächer ausgefallen. Für Schwung sorgen steigende Exporte und die Milliardeninvestitionen des Staates in Infrastruktur und Verteidigung. Auch für die kommende Zeit sind die Experten optimistischer. Konsum und Wohnungsbau dürften anziehen. Berlin steigt aus dem Rennen um die Olympischen Spiele aus. Berlins regierender Bürgermeister Wegner hat den Rückzug der Bewerbung offiziell bestätigt. Damit bleiben als deutsche Kandidaten nur noch München und die Region Köln-Rhein-Ruhr. Welche Bewerbung Deutschland ins Rennen schickt, entscheidet sich am Samstag. Soweit die Meldungen.
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1: Heute im Norden und Osten wolkig mit ein paar Schauern. Kurze Gewitter sind auch möglich. Ansonsten meistens wolkig. Im Laufe des Tages von Nordwesten her neue Wolken. Nachmittags im Westen überwiegend heiter und trocken. 16 Grad im Nordosten, ansonsten 18 bis 23 Grad.
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1: Mit Michael Daub. Guten Tag. Auf Deutschlands Straßen sterben weniger Menschen. Im ersten Halbjahr kamen rund 1200 Menschen bei Verkehrsunfällen ums Leben, gut 120 weniger als im Vorjahreszeitraum. Auch die Zahl der Verletzten ist gesunken. Sorgen macht allerdings ein anderer Trend. Es gibt immer mehr schwere Unfälle mit E-Scootern. Die deutsche Wirtschaft wächst in diesem Jahr deutlich stärker als erwartet. Die führenden Forschungsinstitute rechnen jetzt mit einem Plus von 1,3%. Im Frühjahr waren sie noch von 0,6% ausgegangen. Der befürchtete Energiepreisschock durch den Iran-Krieg ist deutlich schwächer ausgefallen. Für Schwung sorgen steigende Exporte und die Milliardeninvestitionen des Staates in Infrastruktur und Verteidigung. Auch für die kommende Zeit sind die Experten optimistischer. Konsum und Wohnungsbau dürften anziehen. Berlin steigt aus dem Rennen um die Olympischen Spiele aus. Berlins regierender Bürgermeister Wegner hat den Rückzug der Bewerbung offiziell bestätigt. Damit bleiben als deutsche Kandidaten nur noch München und die Region Köln-Rhein-Ruhr. Welche Bewerbung Deutschland ins Rennen schickt, entscheidet sich am Samstag. Soweit die Meldungen.
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1: Heute im Norden und Osten wolkig mit ein paar Schauern. Kurze Gewitter sind auch möglich. Ansonsten meistens wolkig. Im Laufe des Tages von Nordwesten her neue Wolken. Nachmittags im Westen überwiegend heiter und trocken. 16 Grad im Nordosten, ansonsten 18 bis 23 Grad.
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1: Mit Michael Daub. Mehr Befugnisse für die Nachrichtendienste. Darüber hat heute erstmals der Bundestag beraten. Bundesinnenminister Dobrindt schlägt vor, dass BND und Verfassungsschutz deutlich mehr sammeln, speichern und automatisch auswerten dürfen als bisher. Zudem sollen sie bei drohenden Sabotageakten oder Hackerangriffen aktiv Gegenangriffe starten dürfen. Viele Menschen hierzulande vertrauen KI-Chatbots persönliche und vertrauliche Themen an. Laut einer Umfrage des Softwaredienstleisters Proton hat 68% der Befragten schon mindestens ein sensibles Thema mit einer KI besprochen. Am häufigsten geht es demnach um die psychische Gesundheit, aber auch um Finanzen, Partnerschaft oder Familienkonflikte. Das Weiße Haus stellt sich gegen ein Gerichtsurteil und sperrt weiter Journalisten aus. Wenige Stunden, nachdem ein Bundesrichter entscheiden hatte, dass CNN, MS Now und Politico nicht ausgesperrt werden dürfen. Das Gericht sieht in US-Präsident Trumps Medienverbot gegen die drei Häuser einen Verstoß gegen die Verfassung. CNN und MS Now berichteten allerdings, dass jeweils ein weiterer ihrer Mitarbeiter zugelassen worden sei. Die deutsche Wirtschaft kommt kräftiger in Schwung als bislang gedacht. Die führenden Wirtschaftsinstitute haben ihre Konjunkturprognose in ihrem Herbstgutachten mehr als verdoppelt und erwarten für dieses Jahr nun ein Plus beim Bruttoinlandsprodukt von 1,3%. Im Frühjahr waren es noch 0,6%. Jürgen Klopp steht vor seinem ersten Spiel als Bundestrainer. Zum Auftakt trifft das DFB-Team um 20.45 Uhr in der Nations League auf die Niederlande. Marc-André Ter Stegens soll im Tor sein Comeback geben. Die deutschen Fans erlebten eine kurze Anreise und einen sonnigen Tag und hoffen im Prestigeduell auf einen Sieg. Zu seiner Aufstellung hat Klopp nicht viel verraten. Fest steht nur, ein Spieler muss wegen der UEFA-Kader-Obergrenze auf die Tribüne. Es trifft Neuling Conte von der TSG Hoffenheim. Soweit die Meldungen.
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1: Heute im Norden und Osten wolkig mit ein paar Schauern. Kurze Gewitter sind auch möglich. Ansonsten meistens wolkig. Im Laufe des Tages von Nordwesten her neue Wolken. Nachmittags im Westen überwiegend heiter und trocken. 16 Grad im Nordosten, ansonsten 18 bis 23 Grad.
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1: Mit Michael Daub. Mehr Befugnisse für die Nachrichtendienste. Darüber hat heute erstmals der Bundestag beraten. Bundesinnenminister Dobrindt schlägt vor, dass BND und Verfassungsschutz deutlich mehr sammeln, speichern und automatisch auswerten dürfen als bisher. Zudem sollen sie bei drohenden Sabotageakten oder Hackerangriffen aktiv Gegenangriffe starten dürfen. Viele Menschen hierzulande vertrauen KI-Chatbots persönliche und vertrauliche Themen an. Laut einer Umfrage des Softwaredienstleisters Proton hat 68% der Befragten schon mindestens ein sensibles Thema mit einer KI besprochen. Am häufigsten geht es demnach um die psychische Gesundheit, aber auch um Finanzen, Partnerschaft oder Familienkonflikte. Das Weiße Haus stellt sich gegen ein Gerichtsurteil und sperrt weiter Journalisten aus. Wenige Stunden, nachdem ein Bundesrichter entscheiden hatte, dass CNN, MS Now und Politico nicht ausgesperrt werden dürfen. Das Gericht sieht in US-Präsident Trumps Medienverbot gegen die drei Häuser einen Verstoß gegen die Verfassung. CNN und MS Now berichteten allerdings, dass jeweils ein weiterer ihrer Mitarbeiter zugelassen worden sei. Die deutsche Wirtschaft kommt kräftiger in Schwung als bislang gedacht. Die führenden Wirtschaftsinstitute haben ihre Konjunkturprognose in ihrem Herbstgutachten mehr als verdoppelt und erwarten für dieses Jahr nun ein Plus beim Bruttoinlandsprodukt von 1,3%. Im Frühjahr waren es noch 0,6%. Jürgen Klopp steht vor seinem ersten Spiel als Bundestrainer. Zum Auftakt trifft das DFB-Team um 20.45 Uhr in der Nations League auf die Niederlande. Marc-André Ter Stegens soll im Tor sein Comeback geben. Die deutschen Fans erlebten eine kurze Anreise und einen sonnigen Tag und hoffen im Prestigeduell auf einen Sieg. Zu seiner Aufstellung hat Klopp nicht viel verraten. Fest steht nur, ein Spieler muss wegen der UEFA-Kader-Obergrenze auf die Tribüne. Es trifft Neuling Conte von der TSG Hoffenheim. Soweit die Meldungen.
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1: Heute im Norden und Osten wolkig mit ein paar Schauern. Kurze Gewitter sind auch möglich. Ansonsten meistens wolkig. Im Laufe des Tages von Nordwesten her neue Wolken. Nachmittags im Westen überwiegend heiter und trocken. 16 Grad im Nordosten, ansonsten 18 bis 23 Grad.

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1: Mit Michael Daub. Mehr Befugnisse für die Nachrichtendienste. Darüber hat heute erstmals der Bundestag beraten. Bundesinnenminister Dobrindt schlägt vor, dass BND und Verfassungsschutz deutlich mehr sammeln, speichern und automatisch auswerten dürfen als bisher. Zudem sollen sie bei drohenden Sabotageakten oder Hackerangriffen aktiv Gegenangriffe starten dürfen. Viele Menschen hierzulande vertrauen KI-Chatbots, persönliche und vertrauliche Themen an. Laut einer Umfrage des Softwaredienstleisters Proton hat 68% der Befragten schon mindestens ein sensibles Thema mit einer KI besprochen. Am häufigsten geht es demnach um die psychische Gesundheit, aber auch um Finanzen, Partnerschaft oder Familienkonflikte. Das Weiße Haus stellt sich gegen ein Gerichtsurteil und sperrt weiter Journalisten aus. Wenige Stunden, nachdem ein Bundesrichter entscheiden hatte, dass CNN, MS Now und Politico nicht ausgesperrt werden dürfen. Das Gericht sieht in US-Präsident Trumps Medienverbot gegen die drei Häuser einen Verstoß gegen die Verfassung. CNN und MS Now berichteten allerdings, dass jeweils ein weiterer ihrer Mitarbeiter zugelassen worden sei. Die deutsche Wirtschaft kommt kräftiger in Schwung als bislang gedacht. Die führenden Wirtschaftsinstitute haben ihre Konjunkturprognose in ihrem Herbstgutachten mehr als verdoppelt und erwarten für dieses Jahr nun ein Plus beim Bruttoinlandsprodukt von 1,3%. Im Frühjahr waren es noch 0,6%. Jürgen Klopp steht vor seinem ersten Spiel als Bundestrainer. Zum Auftakt trifft das DFB-Team um 20.45 Uhr in der Nations League auf die Niederlande. Marc-André Ter Stegen soll im Tor sein Comeback geben. Die deutschen Fans erlebten eine kurze Anreise und einen sonnigen Tag und hoffen im Prestigeduell auf einen Sieg. Zu seiner Aufstellung hat Klopp nicht viel verraten. Fest steht nur, ein Spieler muss wegen der UEFA-Kader-Obergrenze auf die Tribüne. Es trifft Neuling Conte von der TSG Hoffenheim. Soweit die Meldungen.
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1: Heute im Norden und Osten wolkig mit ein paar Schauern. Kurze Gewitter sind auch möglich. Ansonsten meistens wolkig. Im Laufe des Tages von Nordwesten her neue Wolken. Nachmittags im Westen überwiegend heiter und trocken. 16 Grad im Nordosten, ansonsten 18 bis 23 Grad.
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1: Mit Michael Daub. Mehr Befugnisse für die Nachrichtendienste. Darüber hat heute erstmals der Bundestag beraten. Bundesinnenminister Dobrindt schlägt vor, dass BND und Verfassungsschutz deutlich mehr sammeln, speichern und automatisch auswerten dürfen als bisher. Zudem sollen sie bei drohenden Sabotageakten oder Hackerangriffen aktiv Gegenangriffe starten dürfen. Viele Menschen hierzulande vertrauen KI-Chatbots persönliche und vertrauliche Themen an. Laut einer Umfrage des Softwaredienstleisters Proton hat 68% der Befragten schon mindestens ein sensibles Thema mit einer KI besprochen. Am häufigsten geht es demnach um die psychische Gesundheit, aber auch um Finanzen, Partnerschaft oder Familienkonflikte. Das Weiße Haus stellt sich gegen ein Gerichtsurteil und sperrt weiter Journalisten aus. Wenige Stunden, nachdem ein Bundesrichter entscheiden hatte, dass CNN, MS Now und Politico nicht ausgesperrt werden dürfen. Das Gericht sieht in US-Präsident Trumps Medienverbot gegen die drei Häuser einen Verstoß gegen die Verfassung. CNN und MS Now berichteten allerdings, dass jeweils ein weiterer ihrer Mitarbeiter zugelassen worden sei. Die deutsche Wirtschaft kommt kräftiger in Schwung als bislang gedacht. Die führenden Wirtschaftsinstitute haben ihre Konjunkturprognose in ihrem Herbstgutachten mehr als verdoppelt und erwarten für dieses Jahr nun ein Plus beim Bruttoinlandsprodukt von 1,3%. Im Frühjahr waren es noch 0,6%. Jürgen Klopp steht vor seinem ersten Spiel als Bundestrainer. Zum Auftakt trifft das DFB-Team um 20.45 Uhr in der Nations League auf die Niederlande. Marc-André Ter Stegens soll im Tor sein Comeback geben. Die deutschen Fans erlebten eine kurze Anreise und einen sonnigen Tag und hoffen im Prestigeduell auf einen Sieg. Zu seiner Aufstellung hat Klopp nicht viel verraten. Fest steht nur, ein Spieler muss wegen der UEFA-Kader-Obergrenze auf die Tribüne. Es trifft Neuling Conte von der TSG Hoffenheim. Soweit die Meldungen.
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1: Heute im Norden und Osten wolkig mit ein paar Schauern. Kurze Gewitter sind auch möglich. Ansonsten meistens wolkig. Im Laufe des Tages von Nordwesten her neue Wolken. Nachmittags im Westen überwiegend heiter und trocken. 16 Grad im Nordosten, ansonsten 18 bis 23 Grad.
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1: Mit Michael Daub. Mehr Befugnisse für die Nachrichtendienste. Darüber hat heute erstmals der Bundestag beraten. Bundesinnenminister Dobrindt schlägt vor, dass BND und Verfassungsschutz deutlich mehr sammeln, speichern und automatisch auswerten dürfen als bisher. Zudem sollen sie bei drohenden Sabotageakten oder Hackerangriffen aktiv Gegenangriffe starten dürfen. Viele Menschen hierzulande vertrauen KI-Chatbots persönliche und vertrauliche Themen an. Laut einer Umfrage des Softwaredienstleisters Proton hat 68% der Befragten schon mindestens ein sensibles Thema mit einer KI besprochen. Am häufigsten geht es demnach um die psychische Gesundheit, aber auch um Finanzen, Partnerschaft oder Familienkonflikte. Das Weiße Haus stellt sich gegen ein Gerichtsurteil und sperrt weiter Journalisten aus. Wenige Stunden, nachdem ein Bundesrichter entscheiden hatte, dass CNN, MS Now und Politico nicht ausgesperrt werden dürfen. Das Gericht sieht in US-Präsident Trumps Medienverbot gegen die drei Häuser einen Verstoß gegen die Verfassung. CNN und MS Now berichteten allerdings, dass jeweils ein weiterer ihrer Mitarbeiter zugelassen worden sei. Die deutsche Wirtschaft kommt kräftiger in Schwung als bislang gedacht. Die führenden Wirtschaftsinstitute haben ihre Konjunkturprognose in ihrem Herbstgutachten mehr als verdoppelt und erwarten für dieses Jahr nun ein Plus beim Bruttoinlandsprodukt von 1,3%. Im Frühjahr waren es noch 0,6%. Jürgen Klopp steht vor seinem ersten Spiel als Bundestrainer. Zum Auftakt trifft das DFB-Team um 20.45 Uhr in der Nations League auf die Niederlande. Marc-André Ter Stegen soll im Tor sein Comeback geben. Die deutschen Fans erlebten eine kurze Anreise und einen sonnigen Tag und hoffen im Prestigeduell auf einen Sieg. Zu seiner Aufstellung hat Klopp nicht viel verraten. Fest steht nur, ein Spieler muss wegen der UEFA-Kader-Obergrenze auf die Tribüne. Es trifft Neuling Conte von der TSG Hoffenheim. Soweit die Meldungen.
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1: In der Nacht im Osten und Süden dicht bewölkt, die Schauer ziehen aber ab. Danach ist es trocken und klar. Ansonsten vielfach gering bewölkt und klar, vor allem im Süden und Westen Nebel. Im Norden und Osten 13 bis 8 Grad, sonst 8 bis 0. Freitag im Osten und Nordosten wolkig, vereinzelt ein paar Schauer. Ansonsten, wenn der Nebel weg ist, sonnig. Maxiwerte 16 bis 20 Grad im Nordosten, im Südwesten nochmal 18 bis 25 Grad.

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1: Mit Michael Daub. Mehr Befugnisse für die Nachrichtendienste. Darüber hat heute erstmals der Bundestag beraten. Bundesinnenminister Dobrindt schlägt vor, dass BND und Verfassungsschutz deutlich mehr sammeln, speichern und automatisch auswerten dürfen als bisher. Zudem sollen sie bei drohenden Sabotageakten oder Hackerangriffen aktiv Gegenangriffe starten dürfen. Viele Menschen hierzulande vertrauen KI-Chatbots persönliche und vertrauliche Themen an. Laut einer Umfrage des Softwaredienstleisters Proton hat 68% der Befragten schon mindestens ein sensibles Thema mit einer KI besprochen. Am häufigsten geht es demnach um die psychische Gesundheit, aber auch um Finanzen, Partnerschaft oder Familienkonflikte. Das Weiße Haus stellt sich gegen ein Gerichtsurteil und sperrt weiter Journalisten aus. Wenige Stunden, nachdem ein Bundesrichter entscheiden hatte, dass CNN, MS Now und Politico nicht ausgesperrt werden dürfen. Das Gericht sieht in US-Präsident Trumps Medienverbot gegen die drei Häuser einen Verstoß gegen die Verfassung. CNN und MS Now berichteten allerdings, dass jeweils ein weiterer ihrer Mitarbeiter zugelassen worden sei. Die deutsche Wirtschaft kommt kräftiger in Schwung als bislang gedacht. Die führenden Wirtschaftsinstitute haben ihre Konjunkturprognose in ihrem Herbstgutachten mehr als verdoppelt und erwarten für dieses Jahr nun ein Plus beim Bruttoinlandsprodukt von 1,3%. Im Frühjahr waren es noch 0,6%. Jürgen Klopp steht vor seinem ersten Spiel als Bundestrainer. Zum Auftakt trifft das DFB-Team um 20.45 Uhr in der Nations League auf die Niederlande. Marc-André Ter Stegen soll im Tor sein Comeback geben. Die deutschen Fans erlebten eine kurze Anreise und einen sonnigen Tag und hoffen im Prestigeduell auf einen Sieg. Zu seiner Aufstellung hat Klopp nicht viel verraten. Fest steht nur, ein Spieler muss wegen der UEFA-Kader-Obergrenze auf die Tribüne. Es trifft Neuling Conte von der TSG Hoffenheim. Soweit die Meldungen.
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1: In der Nacht im Osten und Süden dicht bewölkt, die Schauer ziehen aber ab. Danach ist es trocken und klar. Ansonsten vielfach gering bewölkt und klar, vor allem im Süden und Westen Nebel. Im Norden und Osten 13 bis 8 Grad, sonst 8 bis 0. Freitag im Osten und Nordosten wolkig, vereinzelt ein paar Schauer. Ansonsten, wenn der Nebel weg ist, sonnig, Maxiwerte 16 bis 20 Grad im Nordosten. Im Südwesten nochmal 18 bis 25 Grad.
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1: Mit Michael Daub. Mehr Befugnisse für die Nachrichtendienste. Darüber hat heute erstmals der Bundestag beraten. Bundesinnenminister Dobrindt schlägt vor, dass BND und Verfassungsschutz deutlich mehr sammeln, speichern und automatisch auswerten dürfen als bisher. Zudem sollen sie bei drohenden Sabotageakten oder Hackerangriffen aktiv Gegenangriffe starten dürfen. Viele Menschen hierzulande vertrauen KI-Chatbots, persönliche und vertrauliche Themen an. Laut einer Umfrage des Softwaredienstleisters Proton hat 68% der Befragten schon mindestens ein sensibles Thema mit einer KI besprochen. Am häufigsten geht es demnach um die psychische Gesundheit, aber auch um Finanzen, Partnerschaft oder Familienkonflikte. Das Weiße Haus stellt sich gegen ein Gerichtsurteil und sperrt weiter Journalisten aus. Wenige Stunden, nachdem ein Bundesrichter entscheiden hatte, dass CNN, MS Now und Politico nicht ausgesperrt werden dürfen. Das Gericht sieht in US-Präsident Trumps Medienverbot gegen die drei Häuser einen Verstoß gegen die Verfassung. CNN und MS Now berichteten allerdings, dass jeweils ein weiterer ihrer Mitarbeiter zugelassen worden sei. Die deutsche Wirtschaft kommt kräftiger in Schwung als bislang gedacht. Die führenden Wirtschaftsinstitute haben ihre Konjunkturprognose in ihrem Herbstgutachten mehr als verdoppelt und erwarten für dieses Jahr nun ein Plus beim Bruttoinlandsprodukt von 1,3%. Im Frühjahr waren es noch 0,6%. Jürgen Klopp steht vor seinem ersten Spiel als Bundestrainer. Zum Auftakt trifft das DFB-Team um 20.45 Uhr in der Nations League auf die Niederlande. Marc-André Ter Stegen soll im Tor sein Comeback geben. Die deutschen Fans erlebten eine kurze Anreise und einen sonnigen Tag und hoffen im Prestigeduell auf einen Sieg. Zu seiner Aufstellung hat Klopp nicht viel verraten. Fest steht nur, ein Spieler muss wegen der UEFA-Kader-Obergrenze auf die Tribüne. Es trifft Neuling Conte von der TSG Hoffenheim. Soweit die Meldungen.
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1: In der Nacht im Osten und Süden dicht bewölkt. Die Schauer ziehen aber ab. Danach ist es trocken und klar. Ansonsten vielfach gering bewölkt und klar, vor allem im Süden und Westen Nebel. Im Norden und Osten 13 bis 8 Grad, sonst 8 bis 0. Freitag im Osten und Nordosten wolkig, vereinzelt ein paar Schauer. Ansonsten, wenn der Nebel weg ist, sonnig, Maxiwerte 16 bis 20 Grad im Nordosten. Im Südwesten nochmal 18 bis 25 Grad.
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1: Mit Michael Daub. Mehr Befugnisse für die Nachrichtendienste. Darüber hat heute erstmals der Bundestag beraten. Bundesinnenminister Dobrindt schlägt vor, dass BND und Verfassungsschutz deutlich mehr sammeln, speichern und automatisch auswerten dürfen als bisher. Zudem sollen sie bei drohenden Sabotageakten oder Hackerangriffen aktiv Gegenangriffe starten dürfen. Viele Menschen hierzulande vertrauen KI-Chatbots persönliche und vertrauliche Themen an. Laut einer Umfrage des Softwaredienstleisters Proton hat 68% der Befragten schon mindestens ein sensibles Thema mit einer KI besprochen. Am häufigsten geht es demnach um die psychische Gesundheit, aber auch um Finanzen, Partnerschaft oder Familienkonflikte. Das Weiße Haus stellt sich gegen ein Gerichtsurteil und sperrt weiter Journalisten aus. Wenige Stunden, nachdem ein Bundesrichter entscheiden hatte, dass CNN, MS Now und Politico nicht ausgesperrt werden dürfen. Das Gericht sieht in US-Präsident Trumps Medienverbot gegen die drei Häuser einen Verstoß gegen die Verfassung. CNN und MS Now berichteten allerdings, dass jeweils ein weiterer ihrer Mitarbeiter zugelassen worden sei. Die deutsche Wirtschaft kommt kräftiger in Schwung als bislang gedacht. Die führenden Wirtschaftsinstitute haben ihre Konjunkturprognose in ihrem Herbstgutachten mehr als verdoppelt und erwarten für dieses Jahr nun ein Plus beim Bruttoinlandsprodukt von 1,3%. Im Frühjahr waren es noch 0,6%. Jürgen Klopp steht vor seinem ersten Spiel als Bundestrainer. Zum Auftakt trifft das DFB-Team um 20.45 Uhr in der Nations League auf die Niederlande. Marc-André Ter Stegen soll im Tor sein Comeback geben. Die deutschen Fans erlebten eine kurze Anreise und einen sonnigen Tag und hoffen im Prestigeduell auf einen Sieg. Zu seiner Aufstellung hat Klopp nicht viel verraten. Fest steht nur, ein Spieler muss wegen der UEFA-Kader-Obergrenze auf die Tribüne. Es trifft Neuling Conte von der TSG Hoffenheim. Soweit die Meldungen.
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1: In der Nacht im Osten und Süden dicht bewölkt, die Schauer ziehen aber ab. Danach ist es trocken und klar. Ansonsten vielfach gering bewölkt und klar, vor allem im Süden und Westen Nebel. Im Norden und Osten 13 bis 8 Grad, sonst 8 bis 0. Freitag im Osten und Nordosten wolkig, vereinzelt ein paar Schauer. Ansonsten, wenn der Nebel weg ist, sonnig, Maxiwerte 16 bis 20 Grad im Nordosten. Im Südwesten nochmal 18 bis 25 Grad.
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1: Mit Michael Daub. Mehr Befugnisse für die Nachrichtendienste. Darüber hat heute erstmals der Bundestag beraten. Bundesinnenminister Dobrindt schlägt vor, dass BND und Verfassungsschutz deutlich mehr sammeln, speichern und automatisch auswerten dürfen als bisher. Zudem sollen sie bei drohenden Sabotageakten oder Hackerangriffen aktiv Gegenangriffe starten dürfen. Viele Menschen hierzulande vertrauen KI-Chatbots, persönliche und vertrauliche Themen an. Laut einer Umfrage des Softwaredienstleisters Proton hat 68% der Befragten schon mindestens ein sensibles Thema mit einer KI besprochen. Am häufigsten geht es demnach um die psychische Gesundheit, aber auch um Finanzen, Partnerschaft oder Familienkonflikte. Das Weiße Haus stellt sich gegen ein Gerichtsurteil und sperrt weiter Journalisten aus. Wenige Stunden, nachdem ein Bundesrichter entscheiden hatte, dass CNN, MS Now und Politico nicht ausgesperrt werden dürfen. Das Gericht sieht in US-Präsident Trumps Medienverbot gegen die drei Häuser einen Verstoß gegen die Verfassung. CNN und MS Now berichteten allerdings, dass jeweils ein weiterer ihrer Mitarbeiter zugelassen worden sei. Die deutsche Wirtschaft kommt kräftiger in Schwung als bislang gedacht. Die führenden Wirtschaftsinstitute haben ihre Konjunkturprognose in ihrem Herbstgutachten mehr als verdoppelt und erwarten für dieses Jahr nun ein Plus beim Bruttoinlandsprodukt von 1,3%. Im Frühjahr waren es noch 0,6%. Jürgen Klopp steht vor seinem ersten Spiel als Bundestrainer. Zum Auftakt trifft das DFB-Team um 20.45 Uhr in der Nations League auf die Niederlande. Marc-André Ter Stegen soll im Tor sein Comeback geben. Die deutschen Fans erlebten eine kurze Anreise und einen sonnigen Tag und hoffen im Prestigeduell auf einen Sieg. Zu seiner Aufstellung hat Klopp nicht viel verraten. Fest steht nur, ein Spieler muss wegen der UEFA-Kader-Obergrenze auf die Tribüne. Es trifft Neuling Conte von der TSG Hoffenheim. Soweit die Meldungen.
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1: In der Nacht im Osten und Süden dicht bewölkt, die Schauer ziehen aber ab. Danach ist es trocken und klar. Ansonsten vielfach gering bewölkt und klar, vor allem im Süden und Westen Nebel. Im Norden und Osten 13 bis 8 Grad, sonst 8 bis 0. Freitag im Osten und Nordosten wolkig, vereinzelt ein paar Schauer. Ansonsten, wenn der Nebel weg ist, sonnig, Maxiwerte 16 bis 20 Grad im Nordosten. Im Südwesten nochmal 18 bis 25 Grad.
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1: Mit Michael Daub. Mehr Befugnisse für die Nachrichtendienste. Darüber hat heute erstmals der Bundestag beraten. Bundesinnenminister Dobrindt schlägt vor, dass BND und Verfassungsschutz deutlich mehr sammeln, speichern und automatisch auswerten dürfen als bisher. Zudem sollen sie bei drohenden Sabotageakten oder Hackerangriffen aktiv Gegenangriffe starten dürfen. Viele Menschen hierzulande vertrauen KI-Chatbots persönliche und vertrauliche Themen an. Laut einer Umfrage des Softwaredienstleisters Proton hat 68% der Befragten schon mindestens ein sensibles Thema mit einer KI besprochen. Am häufigsten geht es demnach um die psychische Gesundheit, aber auch um Finanzen, Partnerschaft oder Familienkonflikte. Das Weiße Haus stellt sich gegen ein Gerichtsurteil und sperrt weiter Journalisten aus. Wenige Stunden, nachdem ein Bundesrichter entscheiden hatte, dass CNN, MS Now und Politico nicht ausgesperrt werden dürfen. Das Gericht sieht in US-Präsident Trumps Medienverbot gegen die drei Häuser einen Verstoß gegen die Verfassung. CNN und MS Now berichteten allerdings, dass jeweils ein weiterer ihrer Mitarbeiter zugelassen worden sei. Die deutsche Wirtschaft kommt kräftiger in Schwung als bislang gedacht. Die führenden Wirtschaftsinstitute haben ihre Konjunkturprognose in ihrem Herbstgutachten mehr als verdoppelt und erwarten für dieses Jahr nun ein Plus beim Bruttoinlandsprodukt von 1,3%. Im Frühjahr waren es noch 0,6%. Jürgen Klopp steht vor seinem ersten Spiel als Bundestrainer. Zum Auftakt trifft das DFB-Team um 20.45 Uhr in der Nations League auf die Niederlande. Marc-André Ter Stegen soll im Tor sein Comeback geben. Die deutschen Fans erlebten eine kurze Anreise und einen sonnigen Tag und hoffen im Prestigeduell auf einen Sieg. Zu seiner Aufstellung hat Klopp nicht viel verraten. Fest steht nur, ein Spieler muss wegen der UEFA-Kader-Obergrenze auf die Tribüne. Es trifft Neuling Conte von der TSG Hoffenheim. Soweit die Meldungen.
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1: In der Nacht im Osten und Süden dicht bewölkt, die Schauer ziehen aber ab. Danach ist es trocken und klar. Ansonsten vielfach gering bewölkt und klar, vor allem im Süden und Westen Nebel. Im Norden und Osten 13 bis 8 Grad, sonst 8 bis 0. Freitag im Osten und Nordosten wolkig, vereinzelt ein paar Schauer. Ansonsten, wenn der Nebel weg ist, sonnig. Maxiwerte 16 bis 20 Grad im Nordosten. Im Südwesten nochmal 18 bis 25 Grad.
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